0: Jakobswegs dann mit hineingenommen in ihren Alltag zu Hause?
1: Also das Profane ist, erst einmal wandere ich sehr gerne mindestens einmal pro Woche und wenn es nun schon über diese Erfahrung gesprochen in Bezug auf jeden Fall für möglich hält. Also lande
0: unbedingt Ihre Fragen
1: von anderen Pilgern sehr viele Ratschläge bekommen und sehr viel selbst. Und das ist schon ein tolles Ergebnis, dass da nicht alle Fragen sozusagen zu 100% beantwortet sind. Ja, das hatte ich so auch, glaube ich, gar nicht erwartet. Ja, ich bin sehr glücklich darüber, dass ich eben diesen Weg zu Gott schon mal wieder eingeschlagen habe, mich erinnert habe an frühere Glaubenserfahrungen oder aber eben auch dieses Gefühl auf dem Jakobsweg gehabt zu haben, hier ist so eine gewisse Präsenz vorhanden, die ich gar nicht erklären kann so richtig. Ne? Also das Gefühl, dass man doch Gott dort irgendwie erfährt. Aber ob das nun wirklich an Gottes Anwesenheit liegt oder eben an unserer Wahrnehmung, ich glaube, das muss am Ende eben jeder selbst dann herausfinden.
0: Ja, und wir nehmen auf jeden Fall mit, dass sich viel löst und viel in Bewegung gesetzt werden kann auf diesem langen Weg. Sie haben auch ein Pilgertagebuch geschrieben und Sie haben auch ein Buch verfasst. Das ist unheimlich wertvoll und ich danke Ihnen sehr für Ihr heutiges Zeugnis und hoffe, dass Sie ganz vielen Menschen Lust gemacht haben, auf den Jakobsweg zu gehen oder zumindest auch mal in die Natur zu gehen, wandern zu gehen und etwas in sich bewegen und lösen zu lassen. Vielen Dank, Johannes Zenker.
1: Vielen Dank für das Gespräch.
0: Und auch bei Ihnen bedanke ich mich, liebe Zuschauer, für Ihr Interesse an der heutigen Sendung und würde mich freuen, wenn Sie wieder einschalten, wenn es heißt BibelTV, das Gespräch. Machen Sie es gut. Tschüss.
2: Hallo und herzlich willkommen bei Antworten aus der Bibel. Es ist die größte Provokation der heutigen Zeit, das Kreuz. Warum so viele Menschen dieses Symbol, dieses Zeichen der Christenheit am liebsten aus unserer Gesellschaft verbannen würden, darum geht's in diesem Video. Als der bayerische Ministerpräsident Markus Söder verfügte, dass ab dem 1. Juni 2018 in allen öffentlichen Gebäuden Kreuze aufgehängt werden sollten, gingen die Wogen hoch. Man kann sich ja darüber streiten, was die Motivation für diesen Regierungserlass war, doch die Intensität der Reaktionen auf dieses neue Gesetz und auch der Tonfall, in welchem diese Debatte geführt wurde, die haben mich doch erstaunt. Warum gab es diesen Aufschrei? Hinweg mit dem Kreuz! Nur wegen eines kleinen Symbols des christlichen Glaubens? Wenn Schulen plötzlich Yogakurse anbieten, die ja eine Form hinduistischer Spiritualität sind, dann kratzt doch das auch niemanden wirklich. Der Grund des Ärgernisses liegt bei der Bedeutung des Kreuzes selbst. Denn weißt du, das Kreuz, das ist eben nicht einfach ein Symbol für das Christentum allgemein oder für unsere abendländische Mentalität. Das Kreuz ist nicht irgendein Symbol wie zum Beispiel der Davidstern, der für Israel steht, oder die fünf Ringe für Olympia. Das Kreuz ist ein Symbol, das dich daran erinnert, du bist ein Sünder und du brauchst Erlösung. Darum ist dieses Kreuz solch ein Ärgernis und solch ein Skandal. In der Bibel, im Kolosserbrief, beschreibt Paulus eindrücklich, warum dieses Kreuz für uns Menschen solch eine Provokation, aber auch solch eine Hoffnung ist. Hier steht geschrieben, auch ihr wusstet früher nicht, was es bedeutet, mit Gott zu leben. Ihr wart seine Feinde durch alles Böse, das ihr gedacht und getan habt. Doch indem Christus Mensch wurde und am Kreuz starb, hat Gott euch mit sich selbst versöhnt. Jetzt gehören wir zu Gott und stehen befreit von aller Sünde und Schuld vor ihm da. Das Kreuz, das ist eine Provokation, weil das Kreuz einzig und alleine dasteht, weil wir Menschen Sünder sind. Wie wir hier lesen, zeigt es dir wie ein bohrender Stachel. Du bist ein Feind Gottes. Du weißt nicht, was es bedeutet, mit Gott zu leben. Wir Menschen, wir sind verloren und wir brauchen Erlösung. Was wir tun, das gefällt Gott nicht. Sei doch mal ehrlich und schau mal in unsere Gesellschaft hinaus. Wir rennen Tag ein, Tag aus, dem Geld nach, immer darauf ausgerichtet, noch mehr für uns selbst zu bekommen. Und am Ende jedes Tages schaut doch jeder nur für sich selbst. Wir lügen einander an, unseren Chef, unseren Partner, unseren Arbeitskollegen. Wir töten jährlich tausende ungeborene Kinder und nennen jene, die sich dagegen aussprechen, Fanatiker. Wir sind schadenfreudig gegenüber unseren Nächsten, unbarmherzig gegenüber Menschen in Not, lieblos.

und kaltherzig. Wir sind, könnte man sagen, auf der Flucht vor Gott und ignorieren seine Gebote, wo es nur geht. Die Aufzählung, die könnte endlos weitergeführt werden. Ich wollte eigentlich bei einem großen Kreuz drehen, doch hier in der Stadt findet man keines. Auf dem Land stehen die ja noch überall, aber irgendwie hat man die Kreuze aus der Stadt verbannt. Doch gerade hier in unseren Städten, wo die Kriminalität häufig so sichtbar wird, wo die soziale Ungerechtigkeit an die Oberfläche kommt, sollte doch solch ein Kreuz stehen. Denn das Kreuz, das zeigt dir nicht nur auf, dass du ein Sünder bist. Das Kreuz, das strahlt eben auch eine unglaubliche Hoffnung aus. Es ist die einzige Hoffnung für dich und für unsere sterbende Welt. Wir haben es doch in diesem Bibeltext gelesen. Am Kreuz hat Jesus für deine und meine Sünden mit seinem Leben bezahlt. Weißt du, wir alle sind vor Gott schuldig geworden und sind durch diese Schuld von Gott getrennt. Aber was sich keiner verdienen kann, das schenkt Gott in seiner Güte. Um unsere Schuld zu bezahlen, hat Gott seinen Sohn am Kreuz vor aller Welt sterben lassen. Jesus hat sein Blut für uns vergossen und mit diesem Opfer die Vergebung für alle erwirkt, die daran glauben. Das Kreuz, das ist mehr als einfach ein Symbol. Es weist auf den hin, der deine einzige Hoffnung ist, Jesus Christus. Vertraue doch noch heute diesem Jesus dein Leben an. Schieb das nicht auf die lange Bank. Schieb das Kreuz nicht weg von dir, sondern nimm dieses Angebot, diese Vergebung und Versöhnung noch heute für dich in Anspruch. 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Das war's für heute von Antworten aus der Bibel. Ich danke dir, wenn du dieses Video in den sozialen Medien teilst und so mithilfst, möglichst viele Menschen mit der besten Botschaft der Welt zu erreichen. Du kannst mir auch auf Facebook folgen oder meinen YouTube-Kanal abonnieren. So bleiben wir miteinander in Verbindung. Wir sehen uns beim nächsten Mal. Bye.

0: Ich habe Angst, dass ich bitter und zynisch werde, wenn ich all das lese und erlebe, wie Gott im Leben von anderen Menschen eingreift, wie er wirklich froh macht, wie er wieder lebendig macht, wie er rausreißt aus Finsternis und Krankheiten heilt. Und in mir fühlt sich nur noch alles an, als wäre es abgestorben und leblos.
1: Hallo und herzlich willkommen bei Bibel TV, das Gespräch. Auch wenn es ein wenig martialisch klingt, so weiß doch jeder, der einmal eine Depression durchmachen musste, welche inneren Kämpfe damit verbunden sind. Da braucht man dann schon einen Panzer der Abwehr und der Waffen, um damit klarzukommen und dieses zu besiegen. Unser heutiger Gast hat ihre Waffen im Glauben gefunden. Herzlich willkommen, Desiree Wiktorski.
0: Danke, dass ich hier sein darf.
1: Gerne. Desiree, ich fange gleich mal mit einem biblischen Zitat an aus dem ersten Buch Mose, Buch Genesis. Ich lasse dich nicht, es sei denn, du segnest mich. Das ist ein Zitat, was für Sie eine Rolle spielt. Was steckt dahinter und was steckt auch für eine Erfahrung von Gott hinter? Was ist Gott für Sie durch dieses Zitat?
0: Also mir ist dieses Zitat begegnet oder ganz neu in den Sinn gekommen, als ich in einer Lebenssituation war, wo ich unglaublich viel gekämpft habe, innerlich, mit mir oder gegen mich teilweise auch. Und wo ich auch das Gefühl hatte, man sagt ja immer, Gott kämpft unsere Kämpfe und wir leben als Christen auf der Siegerseite und so weiter. Es gab diese ganzen Verheißungen, es gab all die Zusprüche, die ich in der Bibel gelesen habe und die ich auch geglaubt habe, aber die eben in einer ja, ziemlich schmerzhaften Diskrepanz zu dem standen, was ich zu dem Zeitpunkt erlebt habe. Und in dieser Situation ist mir irgendwann mal dieses Bibelwort, ich lasse dich nicht, es sei denn, du segnest mich, in den Sinn gekommen. Und es hat für mich perfekt das wiedergespiegelt, wie ich mich gefühlt habe in dem Moment. Eben, dass Gott nicht für mich kämpft, sondern dass ich mit ihm in den Ring gestiegen bin. Dass ich mit ihm ringe um Wahrheiten, ringe um Verheißungen, die er mir gegeben hat, die er mir auch persönlich zugesprochen hat und die ich aber nicht sehe. Und Sie sagten eben, dass Kampf mit Waffen und sowas, das ist was sehr Martialisches hat. Und meine Erfahrung ist, es ist eben auch was sehr Heftiges, wenn man auf diese Art und Weise nochmal ins Kämpfen kommt und den Glauben und sich selbst von Grund auf in Frage stellt und auf Tuchfühlung mit Gott geht im Kampf.
1: Also dieser Kampf war vor allen Dingen ein Kampf um das Glauben können oder wie soll ich das verstehen? Oder war das nie ein Problem? Also da war Gott, das war für Sie klar, aber Sie hatten bestimmte Vorstellungen, mit denen Sie zu kämpfen hatten, oder?
0: Also ich glaube, es wäre mir fast leichter gefallen, wenn ich an Gottes Existenz grundsätzlich gezweifelt hätte, aber daran habe ich nie gezweifelt. Ich habe eben daran gezweifelt, ob das, was er in seinem Wort verspricht, das, wie andere ihn erleben, ob das auch mir persönlich gelten kann. Und es war ein Kampf letztlich um den verheißenen Segen. Und deswegen ist diese Bibelstelle auch so passend für mich, weil Jakob ja auch mit Gott ringt und sagt, ich lass dich nicht los, bis du mich segnest. Ich lass dich nicht los, bis ich das sehe und erlebe, was du verheißen hast. Und ich glaube, dass du Gott bist. Ich glaube, dass du gut bist. Ich glaube, dass du es kannst. Und jetzt möchte ich es auch erleben.
1: Ist ein bisschen wie so erpressen, ne? Gott erpressen. Also ich finde das ja super. Also ne, man könnte ja auch sagen, nein, oh gnädiger Gott und so weiter, ich gebe mich dir ganz hin. Aber das ist ja praktisch wie so ein bisschen auf gleicher Ebene. Großartig im Alten Testament, wie das dargestellt ist. Ich darf mit dir kämpfen, ich darf dich auch herausfordern. Haben Sie es so verstanden?
0: Das fand ich das Wunderbare daran, dass wir wirklich so, ich sagte eben schon, auf Tuchfühlung mit Gott gehen können, weil im Ringen kommt man sich ja unglaublich nah. Aber für mich hatte es damals nichts von Erpressen. Es war eher ein Mut, der aus der Verzweiflung herausgeboren ist.
1: Wieso waren Sie denn so verzweifelt? Was war denn passiert?
0: Also ich war zu dem Zeitpunkt in einer schweren depressiven Episode. Ich hatte immer mal wieder Probleme damit in meiner Jugend und war dann wieder mal in einer Phase, wo es mir sehr, sehr schlecht ging. Aus unterschiedlichen Gründen hat es dazu geführt, aber das Schlimme an der Depression ist ja, dass es dafür nicht immer die eindeutige Erklärung im Außen geben muss. Es ist ja nicht so, dass irgendwas passiert und dann geht es einem schlecht, sondern es ist ja wirklich eine Erkrankung, die biochemische Prozesse im Hirn auslöst oder damit verbunden ist. Und bei mir kamen darüber hinaus eben noch einige Dinge zusammen, dass ich einfach monatelang radikal über meinen Grenzen gelebt habe, dass ich einfach nicht gut für mich gesorgt habe, mich in vielerlei Hinsicht verausgabt habe und tatsächlich auch ein paar Dinge, die mir vorher Kraft und Freude gegeben haben, weggebrochen sind in meinem Leben. Und ich war dann eben an dem Punkt, Sie müssen wissen, ich bin hauptberuflich Lektorin bei Get Medien und mein Job ist es, Bücher zu lektorieren, in denen ja, von Gottes Wundern berichtet wird, in denen Menschen erzählen, was sie mit Gott erleben, wie er eingegriffen hat, wie er geheilt hat, wie er ermutigt hat. Und damit musste ich mich jeden Tag weiterhin befassen. Und ich weiß noch ganz genau, es gab diesen einen Moment, wo ich wirklich gemerkt habe, ich habe Angst, dass ich bitter und zynisch werde, wenn ich all das lese und erlebe, wie Gott im Leben von anderen Menschen eingreift, wie er wirklich froh macht, wie er wieder lebendig macht, wie er rausreißt aus Finsternis und Krankheiten heilt. Und in mir fühlt sich nur noch alles an, als wäre es abgestorben und leblos. Also es war wirklich dieses Gefühl, was eben ja, so der Endpunkt oder Höhepunkt, je nachdem, wie man es sehen möchte, von einer Depression ist, dieses völlige innere Todsein.
1: Wie hat sich das geäußert? Das ist ja für jemanden, der es nie erlebt hat, ziemlich schwierig zu beschreiben. Ne? Aber Sie sagen gerade, also es ist wie innerlich tot sein. Mhm. Was bedeutet das? Kommen da keine Gedanken mehr oder keine, ja, inwiefern tot?
0: Also Gedanken kommen, aber es sind immer dieselben zermürbenden, negativen Gedanken. Man kommt unheimlich schnell in diese Abwärtsspirale an ja, schlechten Gedanken über sich selbst, eben an Kämpfen gegen sich selbst. Und ja, also dieses Nicht-Gefühl von, dass einen nichts mehr berühren kann, dass einem nichts mehr Freude machen kann. Also ich erinnere mich noch, ich war bei einem Hausarzt, weil mein Eigentlicher im Urlaub war und habe ihr meine Situation geschildert und sie sagte dann zu mir, ja, dann machen Sie doch mal wieder was, was Ihnen Freude macht. Und da konnte ich wirklich nur müde lächeln, weil ja genau das Problem war. Also selbst Dinge, von denen ich wusste, normalerweise verlebendigt mich das, wenn ich zum Beispiel singe, wenn ich in der Natur bin oder so. Aber es hat einfach nichts

0: mehr mit mir gemacht. Das ist ein Gefühl von einer unendlichen Schwere und Anstrengung und wirklich einer buchstäblichen Lebensmüdigkeit. Also,
1: Und dieses Gefühl, was diese Ärztin bei Ihnen ausgelöst hat, ja, du hast gut reden wahrscheinlich, ne? So klang es so ein bisschen so an, was erzählst du denn da? War das ein ähnliches Gefühl Gott gegenüber dann auch, weil ich das eben so verstanden habe, da war ein gewisser Zynismus, oder es kam Ihnen vor, ja, bei denen passiert da ständig was, aber bei mir passiert nichts?
0: Ja, es war eine Enttäuschung und ein Frust, aber gleichzeitig, was eben auch typisch für eine Depression ist, dass es sich in eine Selbstanklage verwandelt. Also, dass ich dann auch irgendwann an den Punkt kam und dachte, okay, anscheinend kannst du halt nicht richtig glauben oder nicht gut genug glauben, dass Jesus eben nicht einfach deine Freude ist wieder und dass du wieder Hoffnung fühlen kannst. Also, unterm Strich war dann auch so dieser Punkt, okay, irgendwas stimmt mit dir halt nicht, du kriegst es halt einfach nicht hin. Und das war so eine Mischung aus beidem. Ich habe dann irgendwann, es war, ja, war ich zu Hause, ich habe so eine kleine Gebetsecke bei mir eingerichtet und weiß noch, wie ich wirklich ja, unter Tränen auf meinen Knien war und gesagt habe, Gott, ich kann einfach nicht mehr und entweder muss ich jetzt loslassen, weil ich eher das Gefühl habe, ich muss meinen Glauben noch festhalten, als dass du mich festhältst, oder du musst jetzt wirklich das tun, was du gesagt hast, dass du meine Kämpfe kämpfst. Und ja, deswegen würde ich sagen, war der größte Sieg in diesem Kampf mit Gott eigentlich eine Kapitulation, dass ich in dem Moment wirklich gesagt habe, okay Gott, ich reiße meine Hände hoch, ich habe sogar nicht mal mehr die Kraft, dass ich mich um meinen Glauben kümmern kann. Und in meinem Buch habe ich auch geschrieben, nur wenn man einmal wagt, wirklich loszulassen und sich fallen zu lassen, dann kann man herausfinden, ob Gott wirklich trägt, ob er wirklich hält, was er verspricht. Und
1: Wie haben Sie das denn hinbekommen? Weil, also erstmal klingt es ja so wie, der Glaube war keine Befreiung zunächst mal, sondern eher noch etwas, was mehr Druck gemacht hat, nach dem Motto, anderen wird geholfen und ich habe das jetzt also auch ständig probiert und gebetet, aber nichts passiert, also irgendwas mache ich falsch, also nochmal zusätzlicher Druck. Dann, und Depression macht einen ja vermutlich vollkommen kraftlos, dann aber nochmal die Kraft zu finden und zu sagen, so jetzt versuche ich es aber mal so alles loszulassen. War das einfach mal gerade eine gute Phase, dass das geklappt hat, oder was hat dazu geführt?
0: Naja, es war tatsächlich, weil mir nichts anderes mehr übrig blieb. Also man sagt ja auch, am Ende seiner selbst ist der beste Ausgangspunkt, um Gott wirken zu
1: Wenn
0: lassen.
1: man erst ganz im Staub ist.
0: So ungefähr, weil ich vorher eben immer noch so in diesem, ich muss es schaffen, ich muss jetzt gucken, dass mein Glaube wieder lebendig wird, dass ich wieder Hoffnung und Freude empfinde. Es war eigentlich ein Nichtvertrauen, obwohl ich so alles in mir vertrauen wollte, war es trotzdem was ich versucht habe, selbst zu
1: Ach so,
0: produzieren.
1: Sie mussten es machen und Sie haben es nicht Gott überlassen wollen.
0: Genau. Und mittlerweile ist deswegen auch einer meiner absoluten Lieblingsverse, den ich zwar vorher schon kannte, aber noch nie so richtig für mich durchbuchstabiert habe, eben der Vers, Jesus Christus ist der Anfänger und Vollender des Glaubens. Und wenn man das wirklich, wirklich lebt und ja, wirklich glaubt, dann fällt dieser ganze Glaubensdruck oder dieses ganze Ich bin für meinen Glauben verantwortlich Gefühl von einem ab. Aber für mich war eben tatsächlich dann auch ein konkreter Schritt, der das Loslassen betrifft, betroffen hat, eben Hilfe anzunehmen, professionelle Hilfe anzunehmen in Form von einer Auszeit in einer Klinik, in einer christlichen und wirklich auch ja, mir da helfen zu lassen und eben nicht zu denken, ich muss das jetzt alleine hinkriegen.
1: Das war der Tiefpunkt, nehme ich an, der tiefste, den Sie
0: Genau.
1: erlebt haben. Kann man das noch auch, lässt sich das noch anders beschreiben? Weil Leute, die keine Depression mitgemacht haben, können sich schlecht vorstellen, was das eigentlich ist. Waren Sie wie gelähmt? Sind nicht aus dem Bett gekommen? Wer hat Sie denn dann irgendwie zur Therapie gebracht? Also wenn Sie selber nicht mehr die Kraft hatten, wie war das in der Situation?
0: Also man muss dazu sagen, Depressionen haben ganz unterschiedliche Gesichter. Also bei den einen ist es tatsächlich so, die dann gar nicht mehr aus dem Bett kommen. Das war bei mir nicht der Fall, was aber auch damit zu tun hat, dass ich einen sehr, sehr starken Willen habe, der aber auch dazu geführt hat, dass ich so lange zum Beispiel über meine Grenzen gegangen bin. Also einen sehr starken inneren Antreiber, der mich eben dann weiter angetrieben und verknechtet hat, immer weiterzumachen, bis ich dann gar nicht mehr konnte. Im Endeffekt war es bei mir so, dass mein Umfeld, mein Mann, meine Freunde, meine Eltern auch auf der Arbeit reagiert hat und eben mitbekommen hat, dass ich immer ja, schlechter aussah, immer schlechter gewirkt habe. Und ich hatte auch massive Schlafstörungen und kam einfach innerlich auch nicht mehr zur Ruhe und bin wegen Kleinigkeiten dann Tränen ausgebrochen. Also es ist eigentlich was die Menschen, die einen wirklich kennen, merken und mich dann eben auch motiviert haben, das anzugehen und nicht mehr die starke Einzelkämpferin zu mimen.
1: Nun haben Sie gesagt, es war eine christliche Therapie. Was heißt das denn?
0: Also es war eine christliche Klinik.
1: Ah, okay.
0: Genau. Es war keine christliche Therapie in dem Sinn, weil dort, also die therapeutischen Maßnahmen sind so gestaltet, dass Gott nur so weit vorkommt, wie man selbst als Patient, als Patientin das möchte. Aber es sind die normalen psychologisch-therapeutischen Ansätze. Aber es gibt eben auch das Seelsorgeangebot, es gibt Gottesdienste, es gibt Andachten und genau, man kann Gott einfach mit reinnehmen und man weiß eben, dass zumindest die meisten der Mitarbeiter dort auch gläubig sind und man weiß einfach, es ist so die gleiche Basis, von der aus man reagiert. Und eine Sache, die mir sehr, sehr hängen geblieben ist, ist ein Satz von einer Therapeutin, die einen Vortrag gehalten hat und gesagt hat, viele Christen denken, wenn ich mich jetzt bekehrt habe, dann ist von heute auf morgen alles gut. Und dann bin ich ein neuer Mensch und Gott kümmert sich um alles. Und das stimmt auch auf einer Ebene. Wir sind eine neue Kreatur und es hat etwas komplett Neues in uns angefangen. Aber unsere alten Prägungen, unsere Traumata, unsere Charaktermuster, die sind ja nicht von heute auf morgen weg. Und sie hat das dann so wunderschön umschrieben, dass es eine wunderbare Zusammenarbeit ist mit dem Heiligen Geist und mit einem selbst und wenn es nötig ist, eben auch mit Therapeuten oder manchmal auch mit Medikamenten. Und in dieser fruchtbaren Zusammenarbeit wird man immer mehr zu der Person, die Gott in einem sieht und auch zu dieser heilen und heiligen Person, die er in uns angelegt hat.
1: Heiligen Person. Können Sie das übersetzen? Also wir haben ja bestimmte Vorstellungen von den klassischen Heiligen. Das meinten Sie ja vermutlich nicht.
0: Nein, das meinte ich vermutlich nicht. Das ist auch Thema in meinem Buch, so eine falsche Vorstellung von Heiligkeit, die ja auch dazu führen kann, dass man sich Druck macht, weil man denkt, ich lebe nicht so heilig, wie man sich das vorstellen könnte, bis ich ganz tief verstanden habe, was heilig im Ursinne bedeutet. Das heißt ja eigentlich abgesondert, herausgehoben und kommt auch von dem Wort whole, von ganz, von heil sein. Und das Heiligsein nichts ist, was wir tun, sondern eigentlich ein Status.
1: Und wir sind als Christen
0: eine Zustandsbeschreibung. Wir sind als Christen heilig in dem Moment, wo wir uns ja zu Jesus bekennen und damit dem Heiland, genau, Kinder Gottes werden und herausgehoben werden aus der Welt, aus unserem alten Leben sozusagen.
1: War das für Sie, ich weiß nicht, wie lange Sie in der Therapie waren, vermutlich eine Zeit.
0: Ja.
1: War das dann so ein kontinuierlicher Anstieg auf den Gipfel der Besserung oder der Heiligung sozusagen? Oder gab es auch so Täler und Wellen und wieder Rückschläge?
0: Also es war erstmal nochmal ein steiler Trampelfahrt nach unten. Es wurde tatsächlich erstmal schlechter, weil ich dann ja nicht mehr funktionieren musste, sondern diese restliche Anstrengung, die ich aufgebracht habe, um noch halbwegs irgendwie klarzukommen im Alltag, dann weggebrochen ist und auch alles rauskommen durfte, was ich unterdrückt hatte. Und also erstmal hat die Hoffnungslosigkeit tatsächlich zugenommen, weil ich dann dachte, okay, ich bin jetzt schon 3 Wochen hier und mir geht es eigentlich immer nur noch schlechter. Und da war eben dieser Gedanke und die Erkenntnis, wie soll ich jemals heilig, friedvoll werden, wenn ich mir selbst der größte Feind bin. Und das ist eben was ich bei ganz, ganz vielen Menschen, die mit Depressionen oder anderen psychischen Krankheiten zu tun haben und auch bei manchen Christen, die irgendwie, wo der Glaube in eine Schieflage geraten ist, mitbekommen habe, dass da so eine sehr ungesunde Haltung sich selbst gegenüber ist. Eine sehr, sehr große Härte und Ungnade. Also so barmherzig und gnädig, wie man anderen gegenüber sein kann. Das war bei mir zum Beispiel auch so unfassbar hart, bin ich mit mir selbst ins Gericht gegangen.
1: Was heißt das genau? Was auch immer Sie getan haben, Sie haben das sehr kritisch betrachtet oder was bedeutet das?
0: Ich hatte eine bestimmte Vorstellung von mir selber, wie ich zu sein habe und bin eben immer unter meinem Ideal geblieben und habe vor allem auch alles, was Also wo ich jetzt das Gefühl hatte oder auch wusste von der Bibel her, das sind Dinge, die Gott nicht gefallen, wie Neid, Eifersucht oder was auch immer. Da habe ich mich dann so drüber erschrocken, als ich das in mir entdeckt habe, dass ich dachte, wie kannst du nur so ein Mensch sein? Du bist eine Heuchlerin. Und irgendwie so diese vielleicht banale Erkenntnis, dass es zum Menschsein dazugehört, dass man manche Abgründe hat, das wusste ich schon vorher, aber dass die Gnade, die Jesus mir gegenüber gezeigt hat, dass ich die auch selber mir gegenüber haben muss, weil ich sonst in einem gewissen Sinne mich der Gnade Gottes versperre. Wenn Jesus sagt, ich habe dir vergeben, du bist geliebt, du bist begnadigt, du bist Mensch, ja, es ist nicht alles toll, was du denkst und tust, aber genau dafür bin ich ans Kreuz gegangen. Wer bin ich dann, dass ich sage, nee, das stimmt nicht, das ist so schrecklich, ich bin eigentlich total nicht liebenswert und habe keine Gnade verdient.
1: Das war dann der erste Schritt, da gab es dann sozusagen einen Riss in dem Panzer. Genau. Den sie sich so gebaut hatten, nehme ich mal an. Nun ist das ja so, also irgendwann muss es dann zu dem wirklichen Aufbrechen gekommen sein.
0: Ja.
1: Weil Sie eben gesagt haben, es ging immer noch tiefer runter. Können Sie das heute noch sich erinnern, wo es dann nach oben ging und was da war?
0: Ja, es war tatsächlich der Moment, wo ich erkannt habe, ich bin mir selbst nicht hoffnungslos ausgeliefert. Ich bin das klingt jetzt spooky, den Stimmen in meinem Kopf, damit meine ich jetzt nicht, ne, dass ich irgendwelche, aber so diesen Antreibern, diesen negativen Bewertungsmustern, ich bin denen nicht hoffnungslos ausgeliefert und es gibt einen viel größeren inneren Handlungsspielraum, als ich vorher dachte. Und wir haben da auch ganz viel mit eben den inneren Anteilen gearbeitet und mir hat das total geholfen, dann quasi innerlich mal so auf Distanz zu gehen und wie so die inneren Anteile an den Tisch zu setzen und Jesus mit dazu zu setzen und sagen, so, und jetzt reden wir mal und hören wir mal so, was ist jetzt eigentlich gerade los in mir? Und das war wirklich so dieser Schritt von, ein bewusster Schritt raus aus der Opferrolle. Ich bin kein Opfer, auch kein Opfer meiner eigenen Gedanken und Gefühlen und Veränderung ist möglich, auch bei mir.
1: Wir haben ja alle Stimmen im Kopf, also es ist ja gar nicht so spooky, sondern es ist ja vollkommen normal. Man redet ja im Grunde immer mit sich,
0: ja,
1: also bewertet sich damit auch. Die Frage ist ja, man nennt das ja heute irgendwelche Narrative, ja, also welche Erzählungen man über sich selber im Kopf hat und nach denen man gelebt hat. Und die sind ja irgendwann mal in einen hineingesetzt worden, sei es von den Eltern, von Erziehung im allgemeineren Sinne. Und sich von denen zu lösen, ist wahrscheinlich das Schwierigste. Haben Sie da irgendwelche Möglichkeiten gefunden, welche, Sie haben eben gesagt, dann haben Sie Jesus an den Tisch gesetzt, das ist ein schönes Bild. Aber haben Sie so irgendwelche Sätze, von denen man sagen könnte, die könnten allgemein auch helfen, die inneren Stimmen, die so destruktiv für Sie waren, zu besiegen, also sozusagen Waffen des Lichtes zu finden?
0: Ja, Waffen des Lichts ist ein sehr schöner Begriff. Tatsächlich ist es so, es ist schon der falsche Ansatz, wenn man sagt, ich muss diese Stimmen loswerden, weil ich glaube, das ist nicht möglich. Also es sind ja Anteile, die haben ja auch ihre Daseinsberechtigung, weil sie irgendwann mal vielleicht auch für was gut waren. Es geht eher darum, wie gehe ich mit ihnen um und glaube ich ihnen? Und es gibt so einen Kernsatz, der mir so geholfen hat, glaub nicht alles, was du denkst. Und glaub auch nicht alles, was du fühlst, möchte ich ergänzen, weil das sind einfach keine guten Gefühle und Gedanken sind nicht immer die besten Ratgeber. Und bei mir war es dann zum Beispiel so, dass ich wirklich dann manchmal gedacht habe, wenn wieder so ein Gedanke kam, du bist so und so, dass ich dann wirklich so innerlich so, ah ja, der wieder, ne? Ich höre dich, alles gut, aber ich glaube dir jetzt einfach nicht mehr. Oder dass man sich, es ist super wertvoll, wenn man sich mal so wirklich damit befasst, welche negativen Glaubenssätze existieren denn in meinem Leben und worauf falle ich immer wieder rein, wenn man die mal herauskristallisiert und dann den positiven Umkehrschluss bildet. Also zum Beispiel, ich werde nicht ernst genommen. Dass man dann sagt, doch, ich werde ernst genommen und ich bin eine starke Person. Wenn man an Gott glaubt, kann man auch sagen, weil Jesus mich stark macht, weil der Überwinder in mir lebt. Also dass man sich einfach Gegenargumente überlegt oder eben wirklich diesen innerlichen Schritt zurückmacht und sagt, okay, kenne mal schon, aber ich habe dir jetzt lang genug zu.
1: Also das heißt, man kann sich selbst austricksen.
0: In gewissem Sinne, man kann eine andere innere Kommunikationskultur entwickeln, sage ich jetzt mal. Und unterm Strich ist es das Wertvollste, was man tun kann, wenn man einfach die Stimme der Gnade lauter werden lässt. Und da gibt es ja Gott, der einem da wunderbar bei hilft.
1: Gibt es Sätze, Glaubenssätze, von denen Sie sagen würden, die sind gefährlich im Allgemeinen oder waren auch für Sie gefährlich und die haben Sie umgedreht mit anderen Glaubenssätzen? Und wenn ja, welche wären das?
0: Also ich glaube, was fast jeder Mensch hat oder vor allem viele Frauen, ist so dieser Satz, ich bin nicht genug oder ich muss perfekt sein, ich darf nicht enttäuschen. Dieses Ding von, ja, ich darf nicht enttäuschen, ist sowas. Und das ist auch, glaube ich, was, wo es eben Christen auch so schwer fällt, weil wir ja diesen Auftrag zur Nächstenliebe haben, der ja auch ein Stück weit manchmal selbst Aufopferung bedeuten kann.
1: Da tut man immer zu wenig.
0: Man tut immer zu wenig. Da habe ich auch zum Beispiel sehr lang mit Jesus drüber gerungen. Was heißt das jetzt? Soll ich mich selbst verleugnen und verachten oder nicht? Ja, ich kam dann irgendwann mit ihm gemeinsam sozusagen zu dem Ergebnis, egal wie man die Bibelstelle Liebe deinen Nächsten wie dich selbst interpretiert, da steht auf jeden Fall nicht Liebe deinen Nächsten und verachte dich selbst. Und es macht ja auch total Sinn, wenn ich selbst von einem Gott überzeugend erzählen möchte, der Friede ist, der Liebe ist, der Gnade ist. Und in mir selbst herrscht Krieg, weil ich mich total niedermache, weil ich mir selbst gegenüber keinerlei Gnade kenne, dann ist es ja total kontraproduktiv und einfach nicht authentisch. Und ich glaube, dass eine gesunde Selbstannahme und eine gesunde Selbstfürsorge eigentlich auch was ist, was Gott umso mehr verherrlicht. Also wenn wir wirklich davon ausgehen, dass unser Körper der Tempel ist, in dem Gott wohnt, dann ist es ja nur eine würdige Tempelpflege, wenn wir gucken, dass es uns körperlich, seelisch, geistlich gut geht und dass wir gut durchs Leben kommen, dass wir genug Ressourcen haben und Kraft haben und ja, Liebe und Gnade für uns selbst und dann erst recht auch den anderen Menschen gegenüber.
1: Liebe deinen Nächsten wie dich selbst. Dabei wird ja oft der zweite Teil verschluckt. Und dass Sie uns erzählt haben, dass das eben auch sehr wichtig ist, hat sicherlich vielen Menschen geholfen, die heute zugehört haben. Denn das gilt sicher für viele, wie Sie es eben auch schon erwähnt haben, mit denen Sie sprechen, gerade für christliche Frauen, die immer denken, ich muss, ich muss, ich muss. Und am Ende geht es nicht mehr. Danke, dass Sie so ehrlich erzählt haben.
0: Sehr gerne.
1: Liebe Zuschauerinnen, liebe Zuschauer, auch Ihnen ein herzliches Dankeschön für Ihr Interesse auch an der heutigen Sendung. Hoffentlich bis bald, wenn es wieder heißt BibelTV, das Gespräch. Bis dahin machen Sie es gut. Tschüss.
2: Meine Frau habe ich 1972 kennengelernt. Wir haben dann 1975 geheiratet und waren bis zum Schluss zusammen. 2017 ist aufgrund von enormen Schmerzen die Diagnose Krebs festgestellt worden. Aber das war schon so weit fortgeschritten, auch mit Metastasen, dass man da nichts mehr operieren konnte. Ich habe es aber dann als Aufgabe gesehen, sie da zu begleiten und alles zu tun, damit es irgendwie in der Richtung vernünftig weitergeht. Ja, das war mein Lebensinhalt dann im Prinzip, die letzten 4 Jahre. Alles andere war dem untergeordnet. Macht man ja gerne.
3: Eckhard kümmert sich allein um die Pflege seiner Frau Karin. Operationen, Chemotherapien, Klinikaufenthalte, Bettlägerigkeit und Schmerzen geben den Lebensrhythmus vor.
2: Die letzte Phase war im Jahr 2020, kurz vor Weihnachten, als der Krebs in die Blase durchgedrungen ist und eine akute Verschlechterung der ganzen Situation gebracht hat.
3: Karins Gesundheitszustand verschlechtert sich rapide. Und das zu einer Zeit, in der seit einigen Monaten die Corona-Pandemie das gesellschaftliche Leben bestimmt. Besonders in Kliniken und Krankenhäusern gelten strenge Regeln für Besuche und Kontakte. Auch Eckhard ist es nicht möglich, seine Frau in der Klinik zu begleiten.
2: Das letzte Telefongespräch, was ich mit ihr hatte, war am 6.2. Da konnte sie aber schon nicht mehr richtig reden. Ich habe es aber da überhaupt nicht wahrgenommen, was da passiert. Aufgrund ihres Zustandes habe ich das als Reaktion der Chemo angesehen und habe eigentlich gedacht, das geht dann irgendwann vorüber.
3: Kein am Bett sitzen, kein Handhalten, keine Umarmung. Stattdessen nur ein Telefonat. und ein Zuwinken durchs Fenster, das die Krankenschwester möglich macht.
2: Bis zu diesem 6.2. hatte ich zwar Bibel-TV ab und zu mal irgendwie so mit durchgedrückt am Fernsehen, aber nie ernsthaft direkt irgendwas gesehen. Und an diesem Tag ich weiß nicht, wie das passiert ist. Nach dem Telefonat habe ich den Fernseher angemacht und bin bei Bibel TV hängen geblieben. Es lief der Film über Moses und der hat mich so fasziniert und so eingenommen. Habe ich dann bis zum Schluss gesehen. Und da gab es viele Dinge, die irgendwie auch mein eigenes Leben betroffen haben. Moses hat am Ende seines Weges seine Aufgabe erfüllt und wurde von Gott mit einer anderen Aufgabe vertraut. Das ist auch so ein Punkt, den kann ich jetzt auch für mich selber, dass ich eben die Betreuung von meiner Frau als Aufgabe hatte.
3: Die Aufgabe, die über so viele Jahre Eckharts Lebensinhalt war, endet wenige Stunden später. Am 8. Februar darf seine Karin nach langer Krankheit endlich friedlich einschlafen. In den letzten 24 Stunden kann er sie im Krankenhaus begleiten und Abschied nehmen. In den nun folgenden Zeiten der Traurigkeit, der Stille und des Alleinseins erinnert Eckhart sich immer wieder an Bibel TV und findet in manchen Sendungen Trost und Zuversicht.
2: Und seitdem bin ich hier bei Bibel TV geblieben, weil ich gucke das fast jeden Tag. Es gibt wunderschöne Filme und sehr schöne Talkrunden. Und was ich in der ganzen Zeit bis jetzt davon profitiert habe, das ist eigentlich sehr, sehr viel, unheimlich viel. Und dadurch hat sich mein Leben irgendwie doch deutlich verändert. Ich bin viel näher an die Heilige Schrift gekommen, viel näher an alles. Ich sag mal, dass man den Glauben auch lebt. Das hilft unheimlich.

0: Rise and Shine, eine neue Folge. Und ich freue mich total, dass du eingeschaltet hast, denn es lohnt sich. Caroline Malessa sitzt heute bei mir auf dem Sofa und sie ist eine so fröhliche und starke und laute Person, dass ich mich total freue, mich mit ihr über das Thema Berufung unterhalten zu können. Und wir werden darüber reden, was ist eigentlich die Frage, die nach Berufung oder die nach Auftrag? Was ist da der Unterschied? Und ich glaube, dass das richtig spannend wird.
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2: Liebe Caroline, wirst du gerne Caro genannt?
0: Sehr, sehr gerne.
2: Wie oft bist du schon umgezogen?
0: Boah, das ist eine krasse Frage. Ich habe aufgehört zu zählen. Ich bin bis zu meinem 18. Lebensjahr 18 Mal umgezogen und danach habe ich nicht mehr weitergezählt.
2: Du bist 1984 geboren.
0: Ja.
2: Bist du schon 40 oder steht dir das noch bevor?
0: Ich bin 40.
2: Und wie geht's dir damit?
0: Richtig gut.
2: Was würdest du deinem 18-jährigen Ich gerne sagen?
0: Oh, es kommen so schöne Zeiten auf dich zu, entspann dich.
2: Hast du ein Traumziel, das du gerne noch bereisen würdest?
0: Ja, ich würde gerne in die Karibik, irgendwo so ein hübsches Häuschen, was so ins Wasser geht.
2: Und wann geht die Reise los?
0: Wenn Gott sagt, go und mir das Geld überweist.
2: Wenn du einen Tag lang ein Tier sein könntest, welches wärst du
0: gerne? Definitiv ein Löwe.
2: Womit kannst du deinen Mann auf 180 bringen?
0: Da gibt's sehr viel. Es würde manchmal sogar einen Blick reichen.
2: Worauf hast du zuletzt getanzt?
0: Getanzt habe ich als letztes Sonntag im Worship.
2: Bei welchem Film musst du immer weinen?
0: Oh, ich muss tatsächlich sehr oft weinen. Ich vergesse immer Filmnamen, ich weiß es nicht.
2: Letzte Frage, Kaffee, Tee oder Wasser?
0: Kaffee.
2: Herzlich willkommen bei Rise and Shine, du darfst gerne eintreten.
0: Bitteschön. Herzlich willkommen, wie schön, dass du da bist. Dankeschön, Herr Liebe. Ah, sehr schön. Kaffee für dich?
3: Ja.
0: Ja?
3: Ja.
0: Für mich auch. Jetzt
3: sehr
0: kriegen
3: gut.
0: Zusammen Kaffee auf dem Sofa. Ihr seid herzlich eingeladen, mitzukommen. Und bei dir bestelle ich 2 Kaffee. Komm, wir setzen uns. Ah, ich habe gelauscht im Fragen-Schirlefanz. Ich frage mich gerade noch, an welcher Stelle ich einhake. Du hast mit 18 Mal aufgehört, deine Umzüge zu zählen.
3: Ja.
0: Kamen danach noch viele?
3: Ja, ich würde so grob überschlagen, vielleicht so 6 oder 7.
0: Wow.
3: Ich weiß es nicht genau.
0: Easy. Packst du noch richtig aus, wenn du irgendwo wohnst? Oder lässt du schon so die Hälfte?
3: Nee, das ist schon mal vorgepackt bis nächste Mal. Nein, ich habe das abgelegt. Und die letzten Umzüge waren, meine Schwiegermutter würde vielleicht was anderes sagen, aber hatten gute Gründe.
0: Okay.
3: Ich mache das nicht als Hobby und ich habe auch immer im Kopf, dass meine Oma früher gesagt hat, 3 Umzüge sind, glaube ich, wie einmal abgebrannt
0: ja.
3: oder so.
0: Mhm.
3: Richtig dumm, aber die letzten Umzüge waren nicht dumm.
0: Okay, warum das am Anfang so häufig war, kommen wir später noch drauf ja. zu sprechen. Noch eine Frage, was würdest du denn als Löwe machen einen Tag lang? Geht es dir so, die liegen ja bisweilen faul in der Sonne rum oder
3: ja.
0: würdest du lieber mal so...
3: Ich mag Löwen total gerne. Die sind in unserer Familie total, irgendwie gehören Löwen so zu uns. Wir sind, ohne dass wir irgendwas mit Sternzeichen oder so am Hut haben, aber aus meiner Familie kenne ich Sternzeichen. Und wir sind, 3 unserer Familienmitglieder sind im August geboren. Ich mag auch einfach dieses Gottesbild, was ja auch an den Löwen mhm. und dieses Prächtige. Und ich assoziiere auch mit meinem Mann den Löwen, also bin ich die Löwenfrau.
0: Die Löwenfrau, die Löwen sozusagen. Zusammen. Ja. Sehr schön. Ich würde ja was nehmen, wo ich fliegen kann.
3: Ja?
0: Ja.
3: Das ist auch cool. Toll, das ist mir jetzt nicht eingefallen.
0: Ja, jetzt ist es zu spät.
3: Du musst jetzt Löwe werden.
0: Ich werde Möwe. Guck mal, du wirst Löwe, ich werde Möwe.
3: Oh nein.
0: Doch.
3: Also Möwe, die finde ich wirklich, die sind, hast du die am Strand? Ich meine, ihr wart im Urlaub.
0: Mhm.
3: Die sind richtig garstig.
0: Naja.
3: Also du wärst ja keine Geimer, oder? Du wärst keine garstige Möwe, aber ich finde Möwen, ich meine, die haben halt schon eine weite Spanne.
0: Nee, aber die leben am Meer und dann Stimmt. starten die und fliegen einfach übers Meer. Weil wenn ich ein Vogel im Schwarzwald bin, dann nein. Okay. Aber so am Meer ein Vogel, also so.
3: Ich würde dir zugucken von unten.
0: Als Löwe?
3: Ja.
0: Dann würde ich aber nicht landen. Und hab's aber die Möwe weg.
3: Ja.
0: So, das wird ein gehaltvolles Gespräch heute. Ja. Wir warten ja nur noch auf den Kaffee. Da müssen wir ja schon mal so, wenn die da noch so laut sind im Hintergrund, ein bisschen überbrücken.
3: Ja.
0: Aber ich merke, das...
3: Ja.
0: Müssen wir mal gucken, ob das nicht schneller geht.
2: Einmal für Löwe und einmal für Möwe.
3: Löwe und Möwe, merkst du, das passt auch voll.
0: Ja.
3: Es matcht hier. Es matcht, super.
0: Ja. Das wäre abgesprochen. Das mit dem Kissen matcht mir hier noch nicht. Ich habe mich noch nicht gefunden.
3: So. Möchtest du Wasser?
0: Oh ja, danke fürs Versorgen. Sehr gut. Ich habe noch eine Frage, die ergibt sich aus deinem Fragebogen, den ich vorher immer meinen Gästen auf dem Sofa schicke. Du hast geschrieben, deine zeitintensivste Aufgabe ist Ehefrau sein. Möchtest du drüber sprechen, Caroline? Oder?
3: Vielleicht im Laufe des Gesprächs.
0: Wenn wir noch Zeit füllen müssen.
3: Wenn wir dafür noch Zeit finden, ja.
0: Nein, ich kenne ja deinen Mann auch und der ist großartig.
3: Ja, absolut.
0: Ich stell dich mal ein bisschen vor. Ich kenne dich schon wir kennen uns schon relativ lange. Und du warst, ich weiß noch, ihr kamt zu uns in die Gemeinde und du warst für mich von Anfang an eine Frau, die inspirierend war. Du bist im positivsten Sinne laut, du bist präsent, du bist intensiv, du bist stark. Und das habe ich von Anfang an total an dir gemocht. Und ich mag deine Klarheit, ich mag dein Standing zu dir selber, auch in dem, wo du vielleicht noch nicht so ganz genau weißt, wie fertig die Reise schon ist, dein gerade Heraussein. Und deswegen warst du schon ganz lange auf meiner Gästeliste. Ich dachte, die Caro, die brauche ich ja auf dem Sofa. Dann habe ich dich gefragt und deine Reaktion war, nö, zum Thema Berufung habe ich gar nichts zu sagen.
3: Ich wusste nicht, dass du das jetzt hier teilst.
0: Das schneiden wir auch nicht raus.
3: Ja.
0: Nee, und das war so ein Ding, wo ich dachte so, also wenn einer was dazu zu sagen hat, dann bist das du. Und dann hast du nämlich so eine Sprachnachricht, ich weiß noch ganz genau, dann hast du danach direkt im anschließenden Satz schon so gehaltvolle Sachen zum Thema Berufung gesagt, dass ich dachte, guck mal, die hat so viel zu sagen. Aber ich glaube, du steckst so gesund mittendrin, dass es dir vielleicht gar nicht so auffällt, wie viel Gutes du dazu zu sagen hast. Und ich freue mich jedenfalls mega, dass ich dich dazu überreden konnte oder überzeugen konnte, dass du doch heute hier sitzt und wir uns ein bisschen über das Thema Berufung, vielleicht in Abgrenzung zu Auftrag und Wünsche, die wir so haben, in Abgrenzung zu Identität unterhalten können. Du darfst übrigens gerne den Kaffee auch trinken. Der ist, ja, genau. Danke. Nicht nur Deko. Ich trinke auch gleich mal einen Schluck. Aber noch bin ich am Reden.
3: Sehr gut.
0: Also,
3: vielen Dank.
0: So, guck mal, haben wir schon geschafft. Du bist in Berlin geboren, wenn ich richtig informiert bin.
3: Das stimmt.
0: Und bist da bei deinen Großeltern aufgewachsen und hast mit 19 Jesus kennengelernt. Hast eine Ausbildung zur Erzieherin gemacht, Sozialpädagogik studiert. Du bist mit Markus verheiratet, ihr habt drei Kids. Und seit 2020 bist du vorerst zumindest im Münsterland angekommen. Und dort gründet ihr gerade eine ICF Microchurch. Stimmt das soweit?
3: Ja, doch. Das passt im Großen und Ganzen. Genau, das andere ergänzt sich gleich einfach
0: noch. Das kommt noch dazu.
3: Genau.
0: Du bist bei deinen Großeltern aufgewachsen. Da hast du gerade schon so einen ganz kleinen Moment gestutzt. Erzähl doch mal, dein Lebensstart war nämlich vielleicht nicht so ganz easy.
3: Genau, da habe ich gestutzt, weil das mit Berlin nicht so passte. Also ich bin mit meiner Familie, wir sind Ur-Berliner sozusagen. Ich bin in Ost-Berlin geboren. Und als ich eingeschult wurde, ist mein Papa geflohen, kurz bevor die Grenze eröffnet wurde. Und dann sind wir in Nordrhein-Westfalen gelandet. Und meine Großeltern hatten einfach eine enge Beziehung immer zu uns. Und das sind die Eltern meines Papas. Und mein Papa ist kurz darauf bei einem Autounfall tödlich verunglückt. Und dadurch sind sie natürlich für uns als Familie noch mal deutlich wichtiger geworden als Unterstützung. Und es war dann aber auch so, dass diese heftige Lebenskrise für uns als Familie auch dafür gesorgt hat, dass irgendwann ich ganz zu meinen Großeltern gekommen bin und dort dann auch aufgewachsen bin. Die waren lange immer nah an uns dran, aber irgendwann, als ich dann 12 war, war der Punkt, dass ich ganz zu meinen Großeltern gekommen bin. Genau, die sind uns dann nachgezogen. Wir haben alle zusammen in Nordrhein-Westfalen gewohnt.
0: Ah, okay.
3: Genau, und ja.
0: Ja, bist du in der christlichen Familie groß geworden? Nee. Also hat Gott eine Rolle gespielt bei euch?
3: Nee. Gar nicht. Meinen ersten Kontakt hatte ich, als wir dann nach Nordrhein-Westfalen gezogen sind und ich in einer Grundschule war, wo wir in Gottesdienst gegangen sind. Und,
0: mit der Schule?
3: Mit der Schule, genau, sind wir alle paar Wochen irgendwie, so habe ich es auf jeden Fall in Erinnerung, in Gottesdienst gegangen. Und ja, da haben die immer von Vater geredet. Keine Ahnung, es war für mich wahrscheinlich nicht so wichtig. Und ich habe einfach die Zeit, während wir in der Kirchenbank hockten, genutzt und habe mir vorgestellt, dass ich mit meinem Papa rede.
0: Ah, okay, mit deinem leiblichen Papa, der verstorben war.
3: Ja.
0: Ach, krass. Und wie kam es dann dazu, dass du aber doch mit 19, so habe ich es mir aufgeschrieben, doch nochmal Gott wirklich als deinen Vater kennengelernt hast?
3: Ja, ich glaube, das ist ja einfach altersbedingt so eine Phase ist, wo man sich übers Leben Gedanken gemacht hat. Und für mich war es zu dem Zeitpunkt so, dass ich zu meiner Mutter auch gar keinen Kontakt mehr hatte. Und ich mich natürlich gefragt habe, warum passieren Dinge im Leben, warum passiert vor allen Dingen mir das? Es dreht sich ja in dem Alter auch sehr viel um einen selber. Genau, und da habe ich eben gedacht, ja, warum sterben Leute, warum sterben andere nicht und warum passiert das irgendwie alles so? Und habe auch versucht, ich hatte ein großes Freundesnetzwerk, mit denen drüber zu sprechen. Und ich hatte den Eindruck, die überfordert das irgendwie, die finden das irgendwie, die Frage ein bisschen schräg. Ich erinnere mich auch, dass ich in einer Bar saß mit meinem besten Freund und gesagt habe, hey, man macht dir gar keine Gedanken, was denn passiert, wenn wir sterben. Natürlich war da für mich die Frage dahinter, was ist mit meinem Papa, wo ist der denn? Und dann hat er gesagt, komm, wir trinken uns noch ein. Also, Caro, das so. Also irgendwie, ich habe gemerkt, da ging nichts. Und dann bin ich irgendwann, zu dem Zeitpunkt habe ich eine Ausbildung gemacht in einem Hotel und bin dann nachts nach Hause gekommen, konnte nicht schlafen und bin dann einfach in so einen Chatroom. Das ist ja schon gefühlt 100 Jahre her. Es gab das alles Social Media noch nicht. Und habe einfach in so einen Raum reingeschrieben, gibt es hier jemanden, der sich Gedanken macht, was passiert, wenn man stirbt? Und das konnten dann auch alle Leute immer noch lesen. Das war nicht so privat. Und wenn dann jemand darauf antworten wollte, hat er dir einfach privat dann geschrieben. Ja. Das ging dann schon privat. Und im Laufe des Abends hat dann jemand geantwortet auf meine Frage und hat gesagt, er würde sich nicht ganz so viele Gedanken mehr darüber machen, weil für ihn klar ist, was passiert, wenn man stirbt.
0: Okay.
3: Und daran angeheftet natürlich auch die Frage, warum sind wir auf dieser Welt? Genau, und um es abzukürzen, das war mein jetziger Ehemann.
0: Das wusste ich nicht.
3: Das wusstest du nicht?
0: Nee.
3: Ja, genau, der mir dann über diesen Chatroom das erste Mal von Jesus erzählt hat. Dann haben wir Telefonnummern ausgetauscht und haben wirklich Nächte durchtelefoniert. Und er hat mir aus der Bibel vorgelesen. Ich hatte keine Bibel. Und ja, so habe ich irgendwann mal gesagt, habe ich die zwei wichtigsten Männer meines Lebens direkt gleichzeitig
0: kennengelernt. In einem Chatroom.
3: In einem Chatroom.
0: Abgefahren.
3: Genau. Mega.
0: Nee, das wusste ich wirklich nicht.
3: Ja, und das war meine erste Begegnung mit Jesus. Und ehrlich gesagt, ich fand es sehr freakig. Aber ich habe gemerkt, immer wenn er gesprochen hat, mal abgesehen davon, dass mein Mann eine wunderbare Stimme hat, wie ich finde, hat er mir einfach Dinge vorgelesen und gesprochen und ich

0: machen kann, dass man das inzwischen auch über Internet machen kann. Und wer weiß, was er noch für uns bereithält.
1: Das Internet, das ist die Tatel, in dem Senioren Senioren helfen beim

0: und der Prozess ist. Ich war so besorgt und ängstlich, dass ich keinen. Es ging darum, wie lange ich ohne Essen auskomme und es aushalte, bis ich mir wieder zu essen erlaube.
1: Sie begannen, sich selbst zu verletzen.
0: Dann war ich stark. Ich hatte Kontrolle über meinen Körper und diese große Erleichterung durchs Ritzen. Die Spannung geht.
1: Dann kam Heather in ihr zweites Highschool-Jahr. In der Zeit starben innerhalb von 8 Monaten 11 Freunde und Familienangehörige, 3 durch Selbstmord.
0: Ich empfand noch weniger Kontrolle, weil mir Menschen entrissen wurden und starben. Ich ritzte mich jetzt öfter und tiefer.
1: Heather ging in Therapie, gab sich aber weiter selbst die Schuld für alles, was schieflief.
0: Ich ritzte und überfraß mich. Ich entschlackte, fastete und trainierte. Ich bestrafte mich für all meine Fehler. Es lenkte mich ab von meiner Traurigkeit. Aber vor allem half es mir gegen meine Angst.
1: Heather wollte umziehen und suchte sich also ein weiter wegliegendes College.
0: Dort fühlte ich mich auf neue Art unsicher und ich verstand, dass ich mich nirgends sicher fühlen würde. Im College wurde alles noch schlimmer.
1: Das Ritzen und die Essattacken eskalierten im College. Nach nur einem Semester ging sie ab.
0: Ich dachte, dass mir die Welt nichts mehr bieten könnte. Das Leben würde nie besser werden.
1: Die Ärzte versuchten alle möglichen Therapien und Medikamente. Doch Heather fiel immer wieder zurück in ihre selbstzerstörerischen Muster. Zudem litt sie darunter, als hoffnungsloser Fall zu gelten.
0: Ich fühlte mich oft schuldig und schämte mich. Ich dachte, alles wäre teilweise mein Fehler. Ich war 6-mal in der Klinik. Ich machte 2 ambulante Intensivtherapien. Ich war bei zig Therapeuten, Ernährungsberatern und Psychiatern. Ich nahm 12 Psychopharmaka täglich, fühlte mich nicht mehr wie ein Mensch. Ich konnte nicht studieren, nicht arbeiten, nicht rausgehen, weil ich Panik bekam.
1: Heather zog wieder zu Hause ein und ihr Vater schlug vor, es mit einer christlichen Reha-Einrichtung zu versuchen. Denselben Vorschlag hatte Heather 2 Jahre zuvor abgelehnt.
0: Ich glaubte zwar an Gott, aber mehr nicht. Ich fand mich damals zu schlecht, um eine Christin zu sein.
1: Jetzt aber, nachdem sie alles andere ausprobiert hatte, wollte sie es versuchen. Und dort in der Reha begann Heather wieder zu hoffen.
0: Das Team war toll, so freundlich. Zutiefst glückliche Menschen, die helfen wollten. Für sie war es nicht nur ein Job, sondern sie wollten mir wirklich helfen, mein Leben zu ändern.
1: Man riet ihr, die Bibel zu lesen und zu beten. Sie las viel über die Liebe Gottes und begann, ihm zu vertrauen. Eine Mitpatientin war dabei, als Heather sich endgültig für Gott entschied.
0: Sie hielt meine Hand und ich bat, Gott in mein Leben zu treten. Ich sagte, ich wollte nun für ihn leben. Es war, als ob ich einen Teil von mir ablegte und ein neuer Mensch wurde in dem Moment. Und obwohl mir klar war, dass es nicht perfekt weitergehen würde, wusste ich, dass ich verändert war.
1: Heather ging weiterhin in Therapie und Seelsorge und begann, sich selbst mit anderen Augen zu sehen.
0: Ich war kein schlechter Mensch. Gott sah nicht auf mich herab und er war nicht enttäuscht. Ich musste nur seine Hilfe annehmen und daran glauben, dass ich mich verändern konnte, anstatt weiter der hoffnungslose Fall zu sein, der ich seit vielen Jahren war.
1: Am Ende der Reha litt Heather nicht mehr unter Angst und Befürchtungen. Sie ritzt sich nicht mehr, auch die Essattacken sind verschwunden. Zurück am College lässt sie sich zur Krankenpflegerin ausbilden. Sie sagt, ihre Narben vom Ritzen erinnern sie daran, wie sie ihre Not überwunden hat.
0: Selbst wenn du ein hoffnungsloser Fall bist, es gibt Hoffnung. Und diese Hoffnung liegt in Gott. Wenn man Gott ins Herz lässt, kann man jede Schwierigkeit überwinden.
2: Heather und Caitlin aus unserer ersten Geschichte wurden durch traumatische Ereignisse aus der Bahn geworfen. Aber was sagt die Bibel dazu, wenn das Leben außer Kontrolle gerät? Wie bewältigen wir es, wenn nichts mehr so ist, wie es war? Andreas hat sich dazu Gedanken gemacht.
3: Brüche und Erschütterungen im Leben können Spuren hinterlassen oder einen gar aus der Bahn werfen. Oft braucht man eine Weile und auch die Hilfe von anderen, um sich wieder zu berappeln. Und so wie es einmal war, wird es meistens nicht mehr. Und trotzdem kann unser zukünftiges Leben absolut schöne und erfüllende Momente und Erfahrungen für uns bereithalten. Von den Persönlichkeiten der Bibel, denen es ebenfalls übel erging, fällt mir zum Beispiel dieser Teenager aus dem Alten Testament ein. Ein Halbwaise. Seine Mutter war bei der Geburt des jüngeren Bruders gestorben, aber sein Vater liebte ihn über alles. In der großen Familie war immer etwas los und er hatte große Träume. Und dann ein kleiner Botengang veränderte alles. Anstatt eine gute Zeit mit seinen älteren Brüdern zu haben, erlebt er von ihnen furchtbare Gewalt, wird eingesperrt und an wildfremde Menschen verkauft. Völlig traumatisch. Das war's dann mit dem Gefühl der Geborgenheit und Sicherheit im Leben von Josef, dem Sohn Jakobs. Nun war er ein Sklave, fernab der Heimat. Aber dann lesen wir in 1. Mose 39, der Herr stand Josef bei und half ihm. Josef kriegte mit Gottes Hilfe die Kurve. Er hatte Gelingen bei seiner Arbeit und fand so auch die Gunst seines ägyptischen Besitzers. Gott war also an Josefs Seite, inmitten seines Lebens als Sklave. Und das sogar nicht nur dieses eine Mal. Josef erlebt nochmal etwas wirklich Verstörendes. Er wird von der Frau seines Herrn verleumdet und daraufhin zu Unrecht verurteilt. Er landet wieder im Gefängnis. Und wieder wird uns berichtet, doch der Herr war auch dort mit Josef und sorgte dafür, dass Josef die Gunst des Gefängnisverwalters gewann. Ja, am Ende rettet Josef das Leben von Millionen Ägyptern, wie auch das seiner eigenen Großfamilie, mit der es auch zu einer herzlichen Versöhnung kam. Und später fasst Josef die Misshandlung durch seine Brüder mit den Worten zusammen: Ihr wolltet mir Böses tun, aber Gott hat Gutes daraus entstehen lassen. Gott war und ist auch bei mir und Ihnen in unserer Lebensgeschichte dabei. Und vielleicht möchten Sie ihn in Ihre Situation mit einbeziehen. Dann lassen Sie uns beten. Guter Gott, es gab Dinge in unserem Leben, die uns furchtbar erschreckt und überfordert haben. Unser Leben geriet außer Kontrolle, zumindest für uns. Aber du hältst uns fest und geborgen in deiner Hand. Du warst, bist und bleibst bei uns. Hilf uns, dass aus den schrecklichen Erlebnissen noch etwas Gutes für uns und andere entstehen kann. Amen.
4: Falls Sie persönlich mit jemandem beten möchten, die Gebetshotline ist jetzt geschaltet. Für Deutschland wählen Sie 040 18 18 88 00. Für Österreich lautet die Nummer 0049 40 18 18 88 00. Und für die Schweiz 044 57 50 270.
2: Wir haben heute schon viel über Traumata gehört. Aber nicht nur Erwachsene sind davon betroffen, auch Kinder können darunter leiden. Belastende Erlebnisse können ihre Entwicklung erheblich beeinflussen. Aber es gibt Hoffnung.
5: Als Lufuno 2 war, beging ihre Mutter Selbstmord. Nachdem Lufuno einige Jahre in Pflegefamilien lebte, wandte sich der Sozialdienst an Dayspring, ein Kinderhilfswerk, welches von Orphans Promise unterstützt wird.
6: Der Sozialdienst flehte uns an, sie bei uns aufzunehmen. Meine Gruppe war zwar voll, aber als ich Lufuno sah, schloss ich sie sofort ins Herz und wir schafften Platz für sie.
5: Als Lufuno lesen und schreiben lernte, merkte die Lehrerin, dass sie die Wörter anders schrieb.
6: Ich sah zum ersten Mal ein Kind so schreiben, von rechts nach links. War sie Legasthenikerin? Sie drehte die Buchstaben. Das U wurde zu einem N, das F stand auf dem Kopf.
5: Ihre Lehrerin verstand, dass es nicht Legasthenie war, sondern ein Kindheitstrauma, unter dem Lufuno litt.
6: Anfangs hatte sie immer geweint. Sie zog sich zurück und wollte nicht mit anderen Kindern spielen. Ich sagte mir, dass bei Gott nichts unmöglich ist. Wir Lehrer sind darin ausgebildet, traumatisierten Kindern zu helfen. Nach der Schule verbrachte ich Zeit mit ihr und versicherte ihr, dass ich sie liebe. Wir haben zusammen gespielt und an ihrer Handschrift gearbeitet.
7: Es macht Spaß, bei ihr zu lernen. Bevor ich hier war, konnte ich weder lesen noch schreiben. Aber jetzt kann ich es. Fühle mich klug.
6: Wir danken Gott für ihren Fortschritt. Heute ist sie im Schriftlichen eine der Besten. Ihre Schrift ist wunderschön. Sie freut sich und ist immer am Lächeln. Ihre Verwandlung ist eine große Freude für mich.
7: Ich spiele gerne mit meinen Freunden, lese und lerne. Wir machen zusammen Hausaufgaben. Wenn ich dabei anderen helfe, macht mich das glücklich.
6: An alle, die an Orphans Promise spenden, danke. Was sie geben, ist von so großer Bedeutung. Kinder aus schwierigen Verhältnissen können hier heilen und später an der Uni studieren. Gott möge die Spender belohnen und ihnen Kraft geben, weiterhin Gutes zu tun.
5: Itzi musste um ihr Leben rennen, als Fulani-Hirten ihr Dorf in Nigeria angriffen.
7: Sie schossen in unserem Dorf und viele Menschen wurden getötet. Als wir vom Tod meines Vaters hörten, weinten meine Mutter und ich. Es ging uns schlecht. Sie brannten unser Dorf nieder und wir mussten umziehen. Ich verließ die Schule, weil wir ohne Vater kein Schulgeld zahlen konnten. Und Mama konnte nicht mehr für mich sorgen.
5: Itzis Mutter meldete sie bei Christian Faith Ministries an, einem Krisenpflegeheim mit Schule, welches von Orphans Promise unterstützt wird. Viele der Schüler wohnen in der nahen Umgebung. Aber Kinder in Not, wie Itzi, bekommen hier Essen, Kleidung und Unterkunft. Und zusätzlich medizinische und therapeutische Hilfe, um das Erlebte zu verarbeiten. Bridget ist ihre Betreuerin.
6: Als sie sich körperlich erholt hatte und in Therapie ging, begann sie, den Verlust und das Trauma zu verarbeiten. Wir lehren die Kinder, wie in einer Familie aufeinander aufzupassen. Wir sehen eine große Entwicklung und Potenzial in Itzi. Wir vertrauen darauf, dass sie durch alles hier so wird, wie Gott es für sie vorgesehen hat.
7: Ich liebe unsere Betreuer. Sie lieben uns und kümmern sich.
6: Als Itzi hierher kam, weinte sie viel. Jetzt lächelt sie die ganze Zeit und verbreitet überall Freude. Sie widmet sich dem Lernen und obwohl sie viel nachzuholen hatte, ist sie sehr gut in der Schule.
7: Ich liebe die Schule. Es fühlt sich gut an, zu lernen und zu wachsen. Ich mag den Spaß und das Seilspringen und mit meinen Freunden zu spielen.
6: Ich bin voller Dankbarkeit für die Menschen, die Orphans Promise unterstützen. Wenn ihr nicht so großzügig wäret, wären diese Kinder heute nicht hier. Ihr gebt ihnen Hoffnung für die Zukunft.
7: Danke, dass ihr mir helft.
2: Einfach schön zu sehen, dass Itzi und Lufuno von ihren Traumata befreit werden konnten und sie ohne innere Wunden aus der Vergangenheit in ihre Zukunft gehen können.
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2: Heute ging es in unserer Sendung um die tiefen Schmerzen eines Traumas und wie man sie überwinden kann. Wenn auch Sie Erfahrungen mit diesem Thema gemacht haben und deshalb mit jemandem beten möchten, rufen Sie uns an. Unsere Mitarbeiter sind gerne für Sie da.
3: Ja, schön, dass Sie heute mit dabei waren. Empfehlen Sie uns gerne weiter. Wir verabschieden uns an dieser Stelle und sagen Tschüss und bis zum nächsten Mal.
2: Auf Wiedersehen und alles Gute Ihnen.

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1: Hallo und herzlich willkommen zu einer neuen Ausgabe von Antworten aus der Bibel. Warum ich täglich und an den unterschiedlichsten Orten mit Gott spreche, darum geht's in diesem Video. Etwas, das du von mir wissen musst, ist, ich bin ein extremer Familienmensch. Am allerwohlsten fühle ich mich im engsten Kreis meiner Familie. Da ich beruflich viel unterwegs bin, kommt es immer mal wieder vor, dass ich allein in einem Hotel übernachten muss. Und das ist etwas, das mag ich überhaupt nicht. Nun saß ich kürzlich mal wieder allein in einem solchen Hotelzimmer und ich merkte, wie sich eine große Einsamkeit auf mich legte. Ich fühlte mich einfach alleine und wäre viel lieber bei meiner Familie gewesen. In diesem Moment schoss mir ein Gedanke durch den Kopf und ich spürte, wie Gott direkt zu mir sprach. Du bist nicht alleine. Ich bin hier. Ich habe dann einfach angefangen, mit Gott zu sprechen, habe ihm gesagt, dass ich mich einsam fühle, aber dass ich froh bin, dass er hier ist. Und ich spürte, er ist wirklich da, direkt bei mir. Und sofort wich all die Einsamkeit und ein Friede breitete sich in meinem Herzen aus. Aus der Bibel weiß ich, dass ich immer und jederzeit zu Gott kommen und mit ihm sprechen kann. Hier im Philipperbrief lesen wir: Macht euch um nichts Sorgen, wendet euch vielmehr in jeder Lage mit Bitten und Flehen und voller Dankbarkeit an Gott und bringt eure Anliegen vor ihn. Dann wird der Friede Gottes, der weit über alles Verstehen hinausreicht, über eure Gedanken wachen und euch in eurem Innersten bewahren. Euch, die ihr mit Jesus Christus verbunden seid. Wendet euch in jeder Lage mit Bitten und Flehen und voller Dankbarkeit an Gott und bringt eure Anliegen vor ihn. Es gibt ja verschiedene Formen, wie wir uns an Gott wenden können. Die eine oder andere Form, die kennst du sicher auch. Bei vielen ist das einfach ein Stoßgebet. Oh Gott, hilf mir! Es gibt zum Beispiel das sakrale Gebet, wo wir in der Kirche aufstehen und das Vaterunser aufsagen. Es gibt die Möglichkeit, Gott Lieder zu singen und ihm zu danken für das Gute, das er in unserem Leben getan hat. Ich persönlich, ich habe am liebsten die Form, in welcher ich einfach ganz normal mit ihm spreche. Ganz so, wie ich mit meiner Frau oder mit einem Freund spreche. Ich habe eine persönliche Beziehung mit Gott. Ich muss nicht schöne Gedichte aufsagen, damit er mich hört, sondern ich kann so zu ihm sprechen, wie mir der Schnabel gewachsen ist. Das Geniale dabei finde ich, dass ich das tun kann, wo immer ich bin und was immer ich tue. Ich muss nicht zuerst Gott anrufen und darauf hoffen, dass er meinen Anruf entgegennimmt. Ich muss auch Gott auch nicht besuchen, in eine Kirche gehen oder so. Ich kann natürlich, aber ich muss das nicht. Gott ist immer direkt um mich herum. Er ist ständig auf Empfang. Das ist ein bisschen wie bei meinem iPhone. Da gibt es ja dieses lustige und nützliche Siri-Programm, so ein Hilfsprogramm, wo ich zum Beispiel fragen kann, Siri, wie wird das Wetter heute Nachmittag? Und erstaunlicherweise muss ich die Siri nicht zuerst per Knopfdruck aktivieren. Die ist immer da. Schau mal, ich zeig dir das. Hey Siri.
2: Ich bin ganz Ohr.
1: Nun, wenn einem das Angst macht, dann kann man die Funktion natürlich ausschalten. Aber hey, bei Gott ist das genauso. Er hört mich immer, wann immer ich was sage. Ich muss ihn nicht zuerst anrufen. Ich muss nicht warten, bis er rangeht. Das ist doch fantastisch. Und weißt du, das ist nur möglich, weil ich eine persönliche Beziehung mit Gott habe. Weil Jesus am Kreuz für meine Schuld bezahlt hat. Weil ich durch Jesus zu einem Kind von Gott geworden bin. Weil ich dadurch eine ständige, offene Leitung zu Gott habe. Was ich auch genial finde, ist, ich muss mich nicht rausputzen, um mit Gott, dem König der ganzen Welt, zu sprechen. Wenn ich zu Hause versifft mit dem Trainer auf dem Sofa liege und es an der Türe klingelt, dann denke ich, ich gehe ins Bad und vielleicht kämme ich mich kurz und wasche mir den Schlaf aus dem Gesicht, vielleicht noch ein Kaugummi rein gegen den Mundgeruch und dann kann ich meinem Besuch die Türe öffnen. Bei Gott ist das überhaupt nicht so. Ich kann in jeder Situation, egal wie ich mich fühle, was ich gerade getan habe, direkt mit ihm sprechen. Und weißt du, das gilt auch für dich. Vielleicht hast du in den letzten Jahren keinen Gedanken an Gott verschwendet. Im Gegenteil, du hast vielleicht gelebt, als gäbe es ihn nicht. Sitzt versifft auf dem Sofa deines Lebens. Glaub mir, du kannst gleich jetzt, so wie du bist, mit Jesus in Kontakt treten. Du musst dich nicht zuerst geistlich reinigen und heilig werden. Wenn du zu Jesus kommst, dann ist er es, der dich reinigt und von all deiner Schuld befreit. Jesus ist es, der dich zu einem Kind Gottes machen kann und der dir den ständigen VIP-Pass für Gott in die Hände drückt. Wie wir es in diesem Bibeltext gelesen haben, wenn wir mit Jesus verbunden sind, dann können wir jederzeit mit all unseren Anliegen zu Gott kommen und Gott wird uns erhören und er wird uns durchströmen und erfüllen mit seinem Frieden. Jesus ist der Grund, warum ich jederzeit, an jedem Ort mit Gott sprechen kann. Und ich möchte dich ermutigen, es auch zu versuchen. Auf meiner Webseite gabrielhessler.com findest du einen Menüpunkt mit dem Titel Jesus nachfolgen. Und da findest du alle Infos, wie auch du ein Kind Gottes werden kannst. Das war's für heute von Antworten aus der Bibel. Ich danke allen, die dieses Video teilen und für diese Arbeit beten und auch mit ihren Spenden mithelfen, dass weitere solcher Videos produziert und verbreitet werden können. Auf meiner Webseite findest du alle Infos dazu. Wir sehen uns beim nächsten Mal. Bis dann. Bye.

0: Seelsorge selber hat sich gar nicht verändert. Es ist immer noch ein Beziehungsgeschehen, auch im Internet. Die Mittel haben sich erstmal verändert. Also die Menschen kommen nicht mehr zu uns, aber ich bin da, wo die Menschen sind.
1: Hallo und herzlich willkommen bei Bibel TV, das Gespräch. Als Missionsbenediktiner, und es steckt ja schon im Namen, ist unser heutiger Gast natürlich darauf aus, den Glauben weiterzugeben. Und dafür entwickelt jede Zeit ihre jeweiligen Methoden. Was früher eine flammende Predigt war, läuft heute oft über Bits und Bytes, also über die digitalen Medien. Und damit hat er sich näher beschäftigt. Was er dabei herausgefunden hat, erzählt er uns heute. Herzlich willkommen, Pater Maurus Runge.
0: Hallo.
1: Ja, zunächst mal Missionsbenediktiner. Langes Wort. Mit dem Wort Mission können Menschen was anfangen, Benediktiner vielleicht auch, aber in dieser Zusammensetzung, was ist das? Wofür steht das?
0: Genau, das drückt eigentlich schon eine ganz eigene Spannung aus, denn mit Benediktiner verbinden ja die meisten eher so ein Leben hinter Klostermauern. Wir sind eben Missionsbenediktiner, gegründet worden Ende des 19. Jahrhunderts, mit dem Ziel eben ganz konkret den Glauben zu verkünden, zu missionieren, sagte man damals eben noch, vor allen Dingen schwerpunktmäßig in Afrika. Wir haben eben ganz verschiedene Klöster auf 4 verschiedenen Erdteilen in 20 Ländern. Und ich selber bin auch als Missionsprokurator, also als einer, der sich für die missionarischen Belange sorgt, zuständig für die Kontakte zu unseren Mitbrüdern weltweit.
1: Jetzt haben Sie gerade einen etwas verräterischen Satz gesagt, indem Sie gesagt haben, man nannte das ja früher Missionieren. Das könnte bedeuten, dass Sie eigentlich nicht mehr missionieren möchten oder dass Sie ein ganz anderes Verständnis von Missionieren haben. Was bedeutet das nun konkret?
0: Genau, also der Begriff ist also ein bisschen auch im Wandel, ist auch vielleicht so ein bisschen durch die Geschichte in so einen negativen Ruf gekommen. Aber das Wort meint ja schlicht und einfach Sendung. Das hat im Grunde nichts mit Zwangsbekehrung zu tun, nichts, dass man irgendwie Leute von irgendetwas überzeugen möchte, was sie gar nicht wollen, sondern bedeutet eigentlich sehr genau auf die Kultur der Menschen einzugehen und sie im Grunde einzuladen, dem Glauben an Christus zu folgen oder in die Nachfolge Jesu einzutreten.
1: Ist da vielleicht auch schon eine Spur gelegt, wieso Sie es auch mit den digitalen Medien versuchen? Also im Grunde ist es ja, also klassisch gesehen, als Missionsbenediktiner sind Sie ja an ein Kloster gebunden. Das heißt, mit Ihrem Versprechen bis an Ihr Lebensende sind Sie an diese Gemeinschaft, das ist bei Ihnen Meschede, das können wir vielleicht den Zuschauerinnen noch sagen, im Nordrhein-Westfalen, gebunden, aber gleichzeitig sollen Sie hinausgehen. Das klingt ja ein bisschen wie ein Widerspruch. Wie war das denn klassischerweise? Also Sie haben eben gesagt, sind Mitbrüder dann nach Afrika gegangen?
0: Genau, wir haben ja eigentlich normal auch alle unsere Stabilität eben auf das Kloster, wo wir unsere Gelübde abgelegt haben, also die Profess, das Versprechen eben ein Leben lang im Kloster zu leben. Und die Missionare, die dann ausgesandt worden sind, konnten dann ihre Profess übertragen auf das Kloster, wo sie dann eben missionarisch tätig sind.
1: Also die Profess ist sozusagen das Versprechen.
0: Genau, das ist das Versprechen, eben im Kloster zu leben als Benediktiner. Mhm. Und heute haben sich dann eben auch die Methoden durchaus auch ein bisschen gewandelt, dadurch, dass eben auch die Welt durchaus viel vernetzter ist. Und da sind wir dann eben auch sozusagen auf den digitalen Marktplätzen unterwegs. Also wir gehen im Grunde dahin, wo die Menschen sind. Das war eben früher, waren das eben die analogen Marktplätze, die Kirchen, das waren die Städte. Und heute sind es sozusagen die digitalen Marktplätze im Internet. Und auch da sind wir dann präsent.
1: Damit ist es ja de facto weltweit. Jeder kann, wenn er denn will, auf die Seite von Königsmünster zurückgreifen, ob er nun in Papua-Neuguinea sitzt oder eben in Meschede. Wie platziert man sich denn da? Oder wie bekommt man Aufmerksamkeit? Oder fange ich mal ganz anders an, wie sind Sie dazu gekommen?
0: Das erste Mal, dass ich was mit Social Media zu tun hatte oder gehört habe, war im Grunde was ganz Banales, ganz banaler Grund. Ich habe einfach einen Studienfreund gesucht, mit dem ich habe auf den Philippinen ein Jahr studiert, den ich dann einfach wieder und habe ihn über Facebook quasi wiederentdeckt. Habe mich dann da irgendwie angemeldet und war irgendwie ganz begeistert, dass ich auf einmal binnen 10 Minuten ganz viele alte Freundinnen und Freunde aus der Schulzeit, aus der Studienzeit wiederentdeckt habe. Und bin dann darüber dann eben zuerst auf Facebook, dann eben auch auf Twitter, Instagram, dann eben ja ganz viel mit Menschen in Kontakt gekommen. Durchaus auch mit Menschen, die vielleicht gar nicht mal unbedingt in eine Kirche, in ein Kloster, so in der realen Welt gehen würden.
1: Ah ja, und dann hat irgendwann der Abt gesagt, so jetzt machst du das mal dauerhaft oder haben Sie sich das dann herausgenommen sozusagen?
0: Das hat sich im Grunde so ein bisschen entwickelt, weil natürlich auch, ich sag mal, eine Internetseite hatten wir auch schon immer natürlich, die erst so im ganz normalen Web 1.0 war, also wie das eben so war, wo ohne viel Schnickschnack irgendwie, wo die Informationen drauf waren, das sich natürlich auch mit der Zeit dann weiterentwickelt hat. Und irgendwann haben wir mal zu mehreren Leuten entdeckt, dass es auf Facebook schon eine Seite gab, die jemand angelegt hat für die Abtei Königsmünster. Wir haben gesagt, gut, dann, wenn das andere machen, dann können wir das auch machen im Grunde und haben uns da einfach dann angemeldet, haben eben diesen Firmen-Account sozusagen gegründet von der Abtei. Und das hat sich im Grunde dann so mehr mit der Zeit entwickelt, bis ich dann irgendwann auch mit in die Öffentlichkeitsarbeit bei uns eingestiegen bin und dann eben auch in dem ganzen Bereich Internet, Social Media tätig geworden bin.
1: Und wonach bestimmen Sie, was da drauf kommt? Oder gibt es da so eine Themenvorgabe? Oder lesen Sie morgens die lokale Zeitung und denken, das muss ich jetzt mal kommentieren?
0: Also auf den Seiten des Klosters ist es natürlich so, dass es da erstmal das ist, was für die Öffentlichkeitsarbeit eben wichtig ist. Also ich sage mal Dinge, die im Klosterleben passieren oder wenn ein bestimmtes Heiligenfest ist. Am 21. März, also gestern hatten wir unser Benediktsfest zum Beispiel, da gab es einen kleinen spirituellen Impuls eben gepostet. Das kann sein, wenn irgendwie eine Profess bei uns ist oder ein Jubiläum ansteht, dass wir da irgendwas zu schreiben oder mal auch einen Mitbruder vorstellen oder vielleicht auch nur in Anführungsstrichen ein schönes Bild unserer Klosterschafe, was immer sehr gut kommt.
1: Klosterschafe. Also
0: nicht nur Katzenbilder, sondern eben auch einige Waldschafe, die bei uns eben grasen können. Genau, ja.
1: Okay, das heißt, was ist für Sie denn der Anspruch dahinter? Was möchten die Leute entdecken von Ihnen?
0: Der Anspruch ist eigentlich einmal, guten Inhalt zu produzieren, dass die Menschen einfach aufmerksam auf uns werden, vielleicht auch auf eine ganz unaufdringliche Weise erstmal, auch gar nicht polemisch, weil das ist auch was ich so in der letzten Zeit im Netz auch immer öfter entdecken, dass so gerade unter Christen oft die Polemik immer mehr zugenommen hat, so von den verschiedenen Seiten, die es da gibt, sondern einfach erzählen, also einfach verkündigen im Grunde. Das, was die Missionare eben auch heute noch tun oder früher vor allen Dingen gemacht haben, den Menschen von ihrem Glauben, von ihrem Leben zu erzählen, das mache ich